0: 新年好。Die Wiener Philharmoniker und ich wünschen Ihnen
1: Prosit!